0: Sehr geehrte Herr Kischen, bei Erregungssitzung Pause, so TJS. Merci.
1: 8161 Palisades, is there an apartment number?
0: Just a front gate.